0: dich bestrahlen, es ist ja wunderbar.
1: Also, sag mir mal, wie sieht denn dort im Süden aus mit der schönen Frau?
2: Oh, Frauen, in der ganzen Welt gibt's nicht so schöne Frauen als dort im Süden.
1: Wirklich?